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1: Wir wünschen euch einen tollen Start in diesen Freitagmorgen. Schön, dass ihr mit dabei seid.
2: Und wir bringen euch sehr, sehr gerne rein in diesen 3. Juli. Gleich das Alan Parsons Project Don't Answer Me gibt's direkt nach einem mega 90er. Prince, Idle Joe und Marky Mark jetzt mit United.
1: Sarah und Till für euch im Studio. Schönen guten Morgen.
2: Morgen.

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1: Unser Hörer Maiko hat sich mal wieder gemeldet mit einer tollen Frage. Warum heißt das Mobiltelefon in Deutschland eigentlich Handy? Im Englischen gibt es diesen Begriff doch so nicht, oder? Tatsächlich, das ist vollkommen richtig. Wenn man Handy in den Übersetzer eingibt, dann steht auf der anderen Seite praktisch, aber nicht Mobiltelefon oder sowas. Auf Englisch heißt ein Handy Cellphone oder Mobile. Aber warum sagen wir in Deutschland jetzt Handy? Also klar, es ist ein Anglizismus und die Herkunft, die ist tatsächlich gar nicht so genau zu sagen. Möglicherweise hat sich Ende der 80er ein schlauer Mitarbeiter aus der Marketingabteilung der Telekom diesen Begriff einfallen lassen, aber offenbar gibt es dafür keine wirklichen Beweise. Möglich ist aber auch, dass der Begriff Handy eine Ableitung aus der Militärsprache ist. Es gab früher zwei unterschiedliche Funkgeräte. Das war zum einen das Walkie-Talkie, das war aber relativ groß und wurde in einem Rucksack getragen. Und das Handy-Talkie, das war deutlich kleiner und konnte an einem Schultergurt getragen werden. Wahrscheinlich kommt der Begriff Handy also daher, denn im Endeffekt ist es ja nichts anderes als ein tragbares Funkgerät bzw. Funktelefon.

0: 5.43 Uhr, morgen.
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0: Ich glaube, bei uns allen ist dieses Hitzewochenende noch absolut präsent.
2: So heiß.
0: War unfassbar, ne? Und genau darum geht's jetzt nämlich nochmal. Und zwar, ich behaupte, an heißen Tagen sollte man am besten was in der Farbe lila anziehen. Das heizt nämlich kaum auf.
2: Lila, das ist interessant, weil eigentlich sagt man ja, helle Farben sind gut, wenn die Sonne scheint. Es zieht halt nicht so viel Wärme an wie zum Beispiel ein schwarzes Shirt. Ne? Das merkt man tatsächlich auch, wenn man in schwarzen Klamotten in die Sonne geht. Das glüht schon beim kurzen Sonnenaufenthalt.
0: Ja du, ich habe ein schwarzes Auto.
2: Auch das, ja, siehst du. Ja. Aber lila, also ich könnte mir allerhöchstens vorstellen, es gibt ja auch verschiedene lila Abstufungen, wenn es jetzt so ein Flieder, so ein helles ist, weißt du, was die Sonne auch nicht so anzieht, so ähnlich wie halt weiß oder helle Rosatöne, dass das sein könnte. Aber gehört habe ich es noch nie.
0: Aber es könnte ein Lösungsweg sein.
2: Okay, na gut, ich sage, es ist Fakt.
0: Es tut mir sehr leid, es ist
3: Fake.
0: Ich habe es mir komplett ausgedacht. Du bist mir gerade auf den Leim gegangen und zwar, das war gemein von mir, du warst davor auf dem richtigen Wege. Lila ist letztendlich fast genauso schlecht wie schwarz und du hast es schon gesagt, am besten zieht man also weiß oder ein helles Grau an. Gelb ist auch noch immer eine ganz gute Option. Für mich natürlich nicht, weil ich viel kleckere, aber für alle anderen wäre das eine Idee.
2: Musst dich entscheiden, Fleck sehen oder schwitzen.

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3: Klasse, dass ihr auch heute wieder mit dabei seid. Und das ist heute ein ganz besonderer Freitag.
4: Wir feiern heute den ganzen Tag die Queen of Pop, Madonna. Sie bringt ihr neues Album Confessions 2 raus. Und wir spielen hier den ganzen Tag die größten Madonna-Songs.
3: Und heute Abend dann für alle Madonna-Fans und für alle, die es noch werden wollen, 2 Stunden lang Madonna in the Mix. Das heißt, zwischen 20 und 22 Uhr hört ihr bei uns nur die großen Madonna-Songs. Und hier ist sie für euch. Hier ist die Queen of Pop Madonna mit einem ihrer ganz großen Hits aus den 80ern. Hier ist Like a Virgin.
4: Sarah und Till für euch im Studio. Schönen guten Morgen.
3: Morgen.

0: ein Brett. Genau das Richtige zum Wachwerden. OMD mit Sailing on the Seven Seas.
1: Und jetzt geht's weiter rein in diesen Freitag. 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
0: Gerade gehört OMD aus den 90ern. Na klar, jetzt kommt der nächste 80er. Und der hat's gerade eben noch als 80er reingeschafft. 1989 kam dieser Welthit raus von Phil Collins. Der hat sogar einen Grammy Award gewonnen. Ist eine Nummer 1, seine letzte in den 80ern geworden. Eben, weil es 89 rauskam. Das

0: Guten Morgen. Schön, dass ihr mit dabei seid.
1: Es ist 6.16 Uhr. Schönen guten Morgen.
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0: Es ist Freitag und wir schauen mal, welche Glückssternzeichen des Tages es heute reingeschafft haben hier ins Happy-Scope. Die Skorpione sind mit dabei. Ihr geht heute mit einem richtig guten Gefühl in den Tag. Ihr merkt nämlich, dass ihr diese Woche mehr erreicht habt, als ihr euch zugetraut habt. Die Widder erleben einen Moment voller Vorfreude. Etwas Schönes kündigt sich heute bei euch an und das gibt euch ein gutes Gefühl. Die Fische dürfen heute ganz bewusst genießen. Kleine, schöne Augenblicke sammelt ihr heute wie Sonnenstrahlen. Und die Löwen spüren eine ganz besondere Zufriedenheit. Ihr müsst gar nichts leisten, um euch gut zu fühlen. Und das darf auch mal sein. Und immer dran denken, Glück kommt oft dann, wenn man aufhört, danach zu suchen. Das habt ihr doch auch schon mal gehört. Wir wünschen euch einen tollen Start in den Freitag hier bei Nostalgie, nur die größten Songs. Guten Morgen.

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1: 6.27 Uhr. Kommt gut in den Morgen.
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4: Als wir das gesehen haben, haben wir sofort gesagt, Mensch, das ist eine absolute Good News und das müssen wir auf jeden Fall mit euch teilen.
5: Und es geht heute in die Schweiz, denn da gibt es jetzt was ganz Tolles in diesem Sommer, ganz neu. Es gibt im gesamten Land 70 Stellen, wo Sonnencremespender aufgestellt wurden. Da kann man dann hingehen, kann sich die Sonnencreme aus diesem Automaten ziehen und umsonst sich mit hoffentlich Lichtschutzfaktor 50 eincremen, denn das ist wirklich unglaublich wichtig. Es gibt auch solche Spender schon teilweise in unseren Bundesländern, in Deutschland. Und die Aktion ist einfach nur klasse, weil wir wissen doch, Sonnenstrahlung, wir müssen uns schützen vor dem UV-Licht. Keiner möchte einen Sonnenbrand haben und vor allem das Allerwichtigste ist natürlich, dass die Sonnencreme auch vor Hautkrebs schützt. Also in der Schweiz gibt es jetzt kostenlose Sonnencremespende an insgesamt 70 Stellen im ganzen Land. Wir finden das ganz toll.
4: Und natürlich gehört das zu den guten Nachrichten des Tages.
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0: Es ist 6.38 Uhr. Toll, dass ihr dabei seid. Schönen guten Morgen.
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1: Und mit uns geht's jetzt weiter rein in euren Freitagmorgen. Hier ist die 4.

0: Besser kann man gar nicht in den Tag starten als mit den größten Songs hier bei Nostalgie. Toll, dass ihr dabei seid. Ich wünsche euch einen schönen guten Morgen. Es ist 6.51 Uhr.
1: Jetzt kommt das Morgen-Update mit Jakob Kaufmann.
2: Ja, unsere Bundesregierung will jetzt 34 große Reformen angehen. Da sollen Unternehmen und Leute mit kleinen und mittleren Einkommen entlastet werden. Es soll aber auch das Attest ab Krankheitstag 1 kommen und die telefonische Krankschreibung will man abschaffen. Und da kommt jetzt das erste große Stauwochenende in den Sommerferien, denn heute starten ja nochmal 6 Bundesländer in die Ferien im Norden und Osten. Der ADAC geht davon aus, dass es schon ab Mittag richtig voll wird. Und das Gleiche gilt natürlich auch für die Züge und die Flughäfen.

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4: Klasse, dass ihr mit dabei seid. Wir wünschen euch einen schönen Freitag und das ist heute bei uns ein ganz besonderer Tag.
5: Wir feiern den Madonna Day, denn sie bringt heute ihr 15. Album raus, Confessions 2. Und wir spielen die größten Madonna-Songs aus ihrer Karriere. Jede Stunde ein Madonna-Song. Und heute Abend ab 20 bis 22 Uhr 2 Stunden Madonna-Songs in the Mix.
4: Ja, ja, da haben Madonna-Fans auf jeden Fall eine Träne im Knopfloch. Vor Rührung, versteht sich. Und jetzt einen schönen guten Morgen mit der Queen of Pop. Hier ist Madonna und True Blue.
5: Sarah und Till für euch hier. Guten Morgen.
4: Schönen Madonna-Day.

0: Also mehr Wachmacher geht nicht. Schönen Freitag mit Bryan Adams und Summer of 69.
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0: Und auch der hier ist mit dabei. 80er Jahre Megastar Rick Astley spielt am 7. Juli beim Tollwood Festival in München. Wir haben Tickets für euch organisiert.
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0: 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Und wir spielen gleich Chick für euch mit Le Freak. Gibt's direkt nach Cock Robin. When Your Heart Is Weak. Jetzt bei Nostalgie, nur die größten Songs.
1: Guten Morgen.
0: Morgen.

0: Toll, dass ihr bei uns seid. Schönen guten Morgen.
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0: Unser Hörer Maiko hat sich mal wieder gemeldet mit einer tollen Frage. Warum heißt das Mobiltelefon in Deutschland eigentlich Handy? Im Englischen gibt es diesen Begriff doch so nicht, oder? Tatsächlich, das ist vollkommen richtig. Wenn man Handy in den Übersetzer eingibt, dann steht auf der anderen Seite praktisch, aber nicht Mobiltelefon oder sowas. Auf Englisch heißt ein Handy Cellphone oder Mobile. Aber warum sagen wir in Deutschland jetzt Handy? Also klar, es ist ein

Katholizismus und die Herkunft, die ist tatsächlich gar nicht so genau zu sagen. Möglicherweise hat sich Ende der 80er ein schlauer Mitarbeiter aus der Marketingabteilung der Telekom diesen Begriff einfallen lassen, aber offenbar gibt es dafür keine wirklichen Beweise. Möglich ist aber auch, dass der Begriff Handy eine Ableitung aus der Militärsprache ist. Es gab früher zwei unterschiedliche Funkgeräte. Es war zum einen das Walkie-Talkie, das war aber relativ groß und wurde in einem Rucksack getragen. Und das Handy-Talkie, das war deutlich kleiner und konnte an einem Schultergurt getragen werden. Wahrscheinlich kommt der Begriff Handy also daher, denn im Endeffekt ist es ja nichts anderes als ein tragbares Funkgerät bzw. Funktelefon.

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1: Es ist 7.28 Uhr. Schönen guten Morgen.
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0: Wir wollen mit positiven Nachrichten in den Tag starten und diese hier ist definitiv eine.
1: Denn für alle Reacher-Fans wird das eine tolle zweite Jahreshälfte. Im Oktober bringt Erfolgsautor Lee Child den 31. Reacher-Roman Chain Reaction raus. Und nicht mehr ganz so lange warten müssen wir auf Staffel 4 der sensationellen Serie mit Muskelmann Alan Ritchson. Die läuft nämlich am 12. August bei Prime Video an und Ritchson verspricht die bisher beste Staffel. Also da hat er wirklich Erwartungen geweckt. Ich bin jetzt schon gespannt und in voller Vorfreude.
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0: Guten Morgen, 7.39 Uhr.
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0: Zahnarzt Dr. Alban, was ein großartiger 90er Sound. Sing Halleluja, da werden wir doch gerne mit wach mit den 90ern. 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
0: Und das mit der Band aus den 80ern. Depeche Mode sind das mit Just Kidding.

0: Toll, dass ihr heute mit dabei seid. Ihr hört die Feel Good Morgen Show bei Nostalgie. Wir spielen für euch nur die größten Songs. Es ist 7.51 Uhr.
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2: Ja, zu den großen Reformen unserer Bundesregierung wird jetzt ganz viel kritisiert. Geht ja vor allem um das Attest ab Krankheitstag 1 und dass die telefonische Krankschreibung abgeschafft werden soll. Die Gewerkschaften sind aber auch nicht happy, dass befristete Verträge bis zu 6-mal verlängert werden können. Und bei der Fußball-WM sind in der Nacht wieder die Favoriten weitergekommen. Spanien hat Österreich 3-0 besiegt und Portugal hat ein 2-1 gegen Kroatien geschafft.

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6: Für Musikfans ist das heute ein ganz besonderer Tag, denn die Queen of Pop Madonna, die bringt ein neues Album raus. Confessions 2.
7: Deswegen feiern wir die Queen of Pop heute jede Stunde ein Madonna-Song. Ab heute Abend dann 2 Stunden lang, 20 bis 22 Uhr Madonna in the Mix. Und jetzt haben wir wieder einen ihrer größten Hits aus ihrer Karriere.
6: Hier ist Madonna und Open Your Heart. Sarah und Till hier, schönen guten Morgen.
7: Guten Morgen.

0: Die Mädels von Salt and Pepper aus den frühen 90ern mit ihrem Nummer 1-Hit Let's Talk About Sex. 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
1: Und jetzt geht's weiter rein in diesen Freitag. 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
0: Und es geht jetzt in die 80er zu der Rockballade von Nazareth. Das ist Dream On. Wir wünschen euch einen schönen guten Morgen.
1: Guten Morgen.

0: Einen schönen guten Morgen.
1: Es ist 8.16 Uhr.
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1: Du weißt, ich liebe Fragen aus dem Tierreich.
3: Habe ich schon von gehört, ja.
1: Es geht jetzt um ganz große Tiere, um die Elefanten.
3: Ach, für mich immer ein absolutes Highlight im Zoo. Tolle Tiere.
1: Wenn du sie schon beobachtet hast, vielleicht weißt du das. Ich behaupte nämlich, Elefanten sind die einzigen Säugetiere, die nicht springen können.
3: Hui, also, ich habe bewusst noch nie einen Elefanten springen sehen. Meine Schwester war großer Benjamin Blümchen-Fan, als sie klein war. Aus diesem Grunde kenne ich nahezu jede Geschichte. Benjamin Blümchen konnte natürlich springen, aber ich glaube, das war tatsächlich der einzige Elefant. Nein, jetzt mal Spaß beiseite. Ich kann es mir fast nicht vorstellen, dass Elefanten in der Lage sind zu springen, weil das hätte man ja auch schon mal gehört, ne? Weil dann einfach der Boden beben würde. Allerdings hast du jetzt ja gefragt, ob das die einzigen Tiere sind oder die einzigen Säugetiere sind, die nicht springen können. Und ich glaube, da liegt der Hase im Pfeffer und ich sage, das stimmt nicht, weil es bestimmt auch noch andere Tiere gibt. Du hast von Säugetieren gesprochen, zum Beispiel auch ein Walfisch kann nicht springen.
1: Da liegst du leider falsch, es ist nämlich
4: Fakt.
1: Denn Walfische oder auch Delfine können ja Luftsprünge machen. Die zählen auch mit dazu. Und der Elefant ist wirklich das einzige Säugetier, das nicht springen kann. Wäre bei dem Gewicht tatsächlich auch nicht so eine gute Idee.
3: Okay, das heißt also, die Luftsprünge von einem Delfin zum Beispiel zählst du da als Sprung mit. Ja gut, kann man natürlich so sehen.
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1: Es ist 8:30. Schönen guten Morgen.
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0: Wir haben was gefunden, das ist so großartig und das müssen wir auf jeden Fall mit euch teilen.
1: Und wir wissen ja alle, dass Tiere eine heilende und wirklich auch ganz tolle Wirkung auf uns Menschen haben können. In Bochum, in einem Pflegeheim, da ist aktuell ein ganz besonderes Tier unterwegs, nämlich Therapie-Kuh Heidi. Genau richtig gehört. Sie kommt von einem Hof in Castrop-Rauxel, macht tatsächlich auch Hausbesuche. Man kann sie auch auf dem Hof besuchen, denn diese Kuh, die hat was ganz Besonderes. Wenn sie in diesem Pflegeheim die alten Menschen besucht, merkt man richtig, wie beruhigend sie auf die Menschen wirkt. Außerdem werden Emotionen freigelassen bei den älteren Menschen und sogar Menschen mit Demenz werden zum Reden angeregt. Das ist was ganz Tolles, super besonders. Man kann die Heidi, die Therapie-Kuh, auch auf dem Hof selber besuchen oder für Hausbesuche engagieren. Das ist eine so tolle und herzerwärmende Geschichte. Und wir sagen einfach nur, danke Heidi, dass du das Leben ein bisschen besser machst.
0: Ist das kurios? Herrlich, oder? Und natürlich eine gute Nachricht des Tages.
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0: 8.41 Uhr. Morgen.
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0: 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Und jetzt bringen wir euch weiter rein in diesen Morgen mit einem Riesensong von Ultravox aus den 80ern. Dancing with Tears in My Eyes.
1: Endlich Freitag. Schönen guten Morgen.
0: Morgen.

0: Nostalgie ist hier. Wir spielen für euch nur die größten Songs. 8.53 Uhr. Schönen guten Morgen.
1: Jetzt das Morgen-Update mit Jakob Kaufmann.
2: Ja, unsere Bundesregierung will jetzt 34 große Reformen angehen. Da sollen Unternehmen und Leute mit kleinen und mittleren Einkommen entlastet werden. Es soll aber auch das Attest ab Krankheitstag 1 kommen und die telefonische Krankschreibung will man abschaffen. Und da kommt jetzt das erste große Stauwochenende in den Sommerferien, denn heute starten ja nochmal 6 Bundesländer in die Ferien im Norden und Osten. Der ADAC geht davon aus, dass es schon ab Mittag richtig voll wird und das gleiche gilt natürlich auch für die Züge und die Flughäfen.

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7: Euch einen richtig schönen Freitagmorgen. Es ist so großartig, dass ihr an diesem ganz besonderen Tag bei uns seid.
8: Wir feiern heute den ganzen Tag die Queen of Pop, Madonna. Sie bringt ihr neues Album Confessions 2 raus und wir spielen hier den ganzen Tag die größten Madonna-Songs.
7: Und heute Abend von 20 bis 22 Uhr, da kommen alle Madonna-Fans hier bei uns bei Nostalgie so richtig auf ihre Kosten. Denn da spielen wir 2 Stunden lang nur die großen Madonna-Songs in the Mix. Da könnt ihr euch schon mal jetzt drauf freuen. Sagt den Kumpels und den Nachbarn Bescheid und dann feiern wir heute Abend die große Madonna-Party. Und hier ist sie für euch, hier ist die Queen of Pop mit La Isla Bonita.
8: Sarah und Till für euch hier. Guten Morgen.
7: Schönen Madonna-Day.

0: eine Riesennummer von Blue. All Rise.
1: Einen schönen Freitagmorgen. Ihr hört die Feel Good Morgen Show bei Nostalgie mit Sarah und Till. Guten Morgen.
0: Ja, und wir haben ja ein großes Versprechen. 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
1: Ihr folgt uns ganz einfach auf Instagram, findet uns unter nostalgie-de. Da ist das Gewinnspiel-Posting. Einfach kommentieren und denjenigen markieren, den ihr gerne mitnehmen wollt zum Konzert. Ja, und dann heißt es Daumen drücken.
0: So.
1: Viel Glück.
0: Wisst ihr Bescheid? Also nochmal schnell bei Instagram vorbeischauen. Macht euch die Tickets klar. Wir drücken euch auf jeden Fall die Daumen und sagen jetzt einen schönen guten Morgen mit Van Halen. Mega 80er. Hier ist Jump bei Nostalgie. Nur die größten Songs.
1: Guten Morgen.
0: Morgen. 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

0: Morgen.
1: Es ist 9.19 Uhr.
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1: Es ist Freitag und wir schauen mal, welche Glückssternzeichen des Tages es heute reingeschafft haben hier ins Happy Scope. Die Skorpione sind mit dabei. Ihr geht heute mit einem richtig guten Gefühl in den Tag. Ihr merkt nämlich, dass ihr diese Woche mehr erreicht habt, als ihr euch zugetraut habt. Die Widder erleben einen Moment voller Vorfreude. Etwas Schönes kündigt sich heute bei euch an und das gibt euch ein gutes Gefühl. Die Fische dürfen heute ganz bewusst genießen. Kleine, schöne Augenblicke sammelt ihr heute wie Sonnenstrahlen. Und die Löwen spüren eine ganz besondere Zufriedenheit. Ihr müsst gar nichts leisten, um euch gut zu fühlen. Und das darf auch mal sein. Und immer dran denken, Glück kommt oft dann, wenn man aufhört, danach zu suchen. Das habt ihr doch auch schon mal gehört. Wir wünschen euch einen tollen Start in den Freitag hier bei Nostalgie, nur die größten Songs. Guten Morgen. Ciao.

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1: Um 9.29 Uhr. Guten Morgen.
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0: Und natürlich haben wir auch heute wieder jede Menge Wohlfühlnachrichten für euch entdeckt. Das hier ist eine davon.
1: Denn es geht um kostenlose Sonnencreme. Das ist eine ganz tolle Aktion jetzt in der Schweiz. Denn da gibt es ganz neu in diesem Sommer jetzt an 70 Stellen im ganzen Land Spender, wo man sich kostenlos Sonnencreme rausziehen kann. Und wir finden das einfach eine ganz tolle Sache. Das gibt es auch schon hier bei uns in Deutschland, teilweise in einigen Bundesländern sogar, dass man sich die Sonnencreme umsonst aus dem Automat ziehen kann. Und das ist einfach total wichtig, weil wir wissen, ja, wir wollen keinen Sonnenbrand haben. In der Mittagshitze sollte man sich sowieso nicht aufhalten. Aber wenn, dann eben eingecremt, wenn es sein muss. Am besten mit Lichtschutzfaktor 50 und es schützt eben auch vor Hautkrebs. Deswegen ist diese Aktion aus der Schweiz, dass jetzt an 70 Stellen im ganzen Land es kostenlosen Zugang zu Sonnencreme gibt, einfach wunderbar.
0: Was ist das für eine tolle Geschichte? Selbstverständlich gehört die bei uns in die Good News.
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0: 9.42 Uhr. Schönen guten Morgen.
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0: Mehr Sommerfeeling geht doch schon fast gar nicht mehr mit Bob Marley and the Wailers. Iron Lion Zion. Und da könnt ihr natürlich uns auch überall mit hinnehmen mit unseren Sommersongs. 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Also egal, wo es später für euch hingeht, an den See, ins Freibad, vielleicht zu Freunden, zum Grillen. Nehmt uns unbedingt mit und schaltet den Sommerstream ein.
1: Und mit uns geht's jetzt weiter rein in euren Freitagmorgen. 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
0: Und der gehört natürlich auch mit dazu aus den späten 80ern. Ein Riesenhit von Soul Sister, The Way to Your Heart. Gut.

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4: Die Hände Wochenende. Ich freue mich, dass ihr mit dabei seid an diesem Freitag. Ihr hört Nostalgie, nur die größten Songs. Ich bin Dani Heiß. Ja, und heute ist nicht irgendein Freitag. Heute ist ein ganz besonderer Freitag, denn wir feiern heute den Nostalgie Madonna Day. Pünktlich zur Veröffentlichung ihres neuen Albums Confessions 2 spielen wir euch den ganzen Tag, jede Stunde einen ihrer größten Hits. Und heute Abend gibt es dann das große Finale. Von 20 bis 22 Uhr hört ihr hier bei Nostalgie 2 Stunden lang nur Madonna. Jetzt geht's los mit einem echten Klassiker von ihr. Hier ist sie mit Into the Groove.

Toll, dass ihr dabei seid an diesem Freitag. Das Wochenende steht an und wir reisen jetzt hier mal zurück in die 2000er. Ich bin Dani Heiß hier bei Nostalgie. Nur die größten Songs, ja, und Anfang der 2000er, da habe ich übrigens Abi gemacht, da war Nelly Furtado kaum aus dem Radio wegzudenken. Ich weiß es noch ganz genau. Mit ihrer unverwechselbaren Stimme und Songs wie diesem hier hat sie sich weltweit in die Charts gesungen. Hier ist Nelly Furtado für euch mit Try. Olé.

0: Wer diesen Sommer Lust auf frische Nägel hat, der braucht keine Glitzersteinchen oder auffälligen Muster mehr. Der große Beauty-Trend heißt jetzt Mermaid Nails, also Nägel im Meerjungfrauen-Look. Die Idee dahinter ist eine Hommage an die Disney-Meerjungfrau Ariel. Allerdings nicht bunt und verspielt, sondern richtig natürlich und elegant. Und wer hat's erfunden? Den aktuellen Hype hat vor allem das Modehaus Chanel bei einer Modenschau ausgelöst. Statt jede Menge Glitzer wird auf schimmernde Lichtreflexe gesetzt, ganz weich Farbverläufe, richtig pastellig, soll an das Zusammenspiel von Wasser, Sand und Sonnenlicht erinnern. Also genau dieses Glitzern, wenn die Sonne aufs Meer scheint. Die Farben auf jeden Fall pastellig, hellblau, mintgrün, Flieder, Babyrosa oder gerne auch ein ganz sanftes Aprikot. Dazu noch ein bisschen Gold reingemischt und der Look ist perfekt. Und warum der Trend gerade so beliebt ist, er wirkt dezent, sommerlich, elegant und alltagstauglich und passt sowohl auf lange als auch kurze Nägel. Viel Spaß beim Ausprobieren.
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Genesis mit Invisible Touch hier bei Nostalgie. Nur die größten Songs und wir kommen jetzt zu einem der erfolgreichsten Pop-Duos aller Zeiten. Und dieser Song hier hat Ende der 80er die Charts in ganz Europa erobert. Hier sind für euch die Pet Shop Boys mit It's a Sin.

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1: Wundervollen Vormittag euch, ganz genau 11 Uhr hier bei Nostalgie. Nur die größten Songs, ich bin Dani Heiß. Ja, und am Freitag heute steht bei Nostalgie alles im Zeichen der Queen of Pop. Wir feiern heute nämlich mit euch den Nostalgie Madonna Day, passend zu ihrem neuen Album, das sie heute veröffentlicht hat. Es heißt Confessions 2 und es ist für uns der perfekte Anlass, ihre größten Welthits gemeinsam mit euch zu feiern. Ihr könnt euch also heute noch den ganzen Tag auf mindestens einen Madonna-Klassiker pro Stunde freuen. Hier kommt wieder einer. Hier ist Madonna für euch mit Papa Don't Preach.

Dani Heiß hier bei Nostalgie. Nur die größten Songs. Und wir kommen jetzt zu einer Band, die Rock, Pop und Orchesterklänge auf einzigartige Weise verbunden haben. Die Rede ist natürlich vom Electric Light Orchestra. Die hören wir jetzt mit Last Train to London.

0: gerne Wochenende. Ich hoffe, dass bei euch auch so schön die Sonne scheint wie bei mir. Ich glaube, wir haben ja heute fast in ganz Deutschland Sonnenschein. 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

Ja, noch bevor der große Skandal um Milli Vanilli bekannt geworden ist, war Girl, I Know It's True weltweit ein Riesenhit. Und ist es nach wie vor. Hier sind Milli Vanilli für euch mit Girl, You Know It's True bei Nostalgie. Nur die

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2: Schönen Mittag euch, ich bin Dani Heiß hier bei Nostalgie. Nur die größten Songs. Ja, und heute ist ein ganz besonderer Tag, denn heute steht bei uns alles im Zeichen der Queen of Pop. Madonna hat heute ihr neues Album Confessions 2 veröffentlicht und wir feiern das gemeinsam mit euch mit ihren größten Hits. Bedeutet, jede Stunde bekommt ihr bei uns mindestens einen Klassiker von Madonna zu hören. Außerdem haben wir dann heute Abend noch ein Special für euch. Von 20 bis 22 Uhr hört ihr 2 Stunden lang Madonna nonstop. Und hier ist sie jetzt für euch. Viel Spaß mit Madonna und Like a Prayer.

Dani Heiß hier für euch bei Nostalgie. Nur die größten Songs, mehr 80er und die besten 90er. Und wir reisen jetzt zurück ins Jahr 1997 und erinnern uns an die drei blonden Brüder aus Oklahoma, die plötzlich überall im Radio gelaufen sind. Isaac, Taylor und Zach waren damals gerade 11, 14 und 16 Jahre alt, als sie mit ihren langen Haaren und diesem unglaublichen Ohrwurm Hmm Bop in 27 Ländern gleichzeitig die Spitze der Charts gestürmt haben. Also seid ihr bereit für ein paar Sommer-Vibes, dann ganz viel Spaß jetzt mit Hanson und Bop.

0: Ihr Lieben, heute kommen Madonna-Fans voll auf ihre Kosten, denn heute hat sie endlich ihr neues Album Confessions 2 veröffentlicht. Und zu Ehren von Madonna feiern wir heute den ganzen Tag den Nostalgie Madonna Day. Bedeutet, ihr bekommt stündlich mindestens einen Song von ihr. Wir haben mal mit unserer Popkulturexpertin Pia gesprochen und sie gefragt, was das große Geheimnis der Frau ist, die seit Jahrzehnten Musikgeschichte schreibt.
1: Drei Eigenschaften machen Madonna so erfolgreich. Sie provoziert gerne und

0: bricht auch mal gesellschaftliche Tabus, als Religionskritiker in Like a Prayer oder als Ally für die queere Community in Vogue. Hauptsache nicht konservativ und im Gespräch bleiben. Auch wichtig, alles was Madonna macht, das macht sie zu 100%. Sie gilt als absolute Perfektionistin. Und sie erfindet sich auch immer wieder neu. Madonna gilt als absolute Trendsetterin. Ihre Musik reicht von Pop über Latin bis Disco. Sie passt sich an, aber bleibt sich trotzdem selbst treu.
1: Ja, perfektes Beispiel dafür war Confessions on a Dance Floor. Heute erscheint jetzt Confessions 2. Was können wir erwarten?
0: Die erste Single Bring Your Love mit Sabrina Carpenter ist ja schon draußen. Unverkennbar Madonna, aber eben auch mit einem neuen Twist. 16 Songs soll das neue Album haben und sie selbst sagt über den Stil: Wir müssen tanzen, feiern und mit unseren Körpern beten.
1: Sehr gut. Und genau das könnt ihr heute Abend machen, denn da haben wir unser absolutes Highlight beim Madonna Day of Nostalgie. Von 20 bis 22 Uhr hört ihr 2 Stunden lang ausschließlich die größten Hits von Madonna.
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6: Schönen Freitag euch. Ich freue mich, dass ihr mit dabei seid hier bei Nostalgie. Nur die größten Songs. Ich bin Dani Heiß. Ja, und wir feiern heute den großen Nostalgie Madonna Day. Anlass ist die Veröffentlichung ihres neuen Albums Confessions 2. Deshalb hört ihr bei uns heute den ganzen Tag immer wieder ihre größten Hits, mindestens einen pro Stunde. Und falls ihr heute Abend noch nicht genug habt, von 20 bis 22 Uhr gibt's bei uns dann nochmal on top, 2 Stunden lang nonstop die größten Madonna-Songs. Jetzt wird's Zeit für einen absoluten Gute-Laune-Klassiker von ihr. Hier ist Madonna mit Holiday.

Es gibt Songs, die fühlen sich einfach an wie ein Sommertag auf dem Wasser. Sailing ist genau so einer. Und Christopher Cross hat dafür gleich mehrere Grammys abgeräumt. Hören wir jetzt bei Nostalgie nur die größten.

0: Wer diesen Sommer Lust auf frische Nägel hat, der braucht keine Glitzersteinchen oder auffälligen Muster mehr. Der große Beauty-Trend heißt jetzt Mermaid Nails, also Nägel im Meerjungfrauen-Look. Die Idee dahinter ist eine Hommage an die Disney-Meerjungfrau Ariel. Allerdings nicht bunt und verspielt, sondern richtig natürlich und elegant. Und wer hat's erfunden? Den aktuellen Hype hat vor allem das Modehaus Chanel bei einer Modenschau ausgelöst. Statt jede Menge Glitzer wird auf schimmernde Lichtreflexe gesetzt, ganz weiche Farbverläufe, richtig pastellig, soll an das Zusammenspiel von Wasser, Sand und Sonnenlicht erinnern. Also genau dieses Glitzern, wenn die Sonne aufs Meer scheint. Die Farben? Auf jeden Fall pastellig, hellblau, mintgrün, Flieder, Babyrosa oder gerne auch ein ganz sanftes Aprikot. Dazu noch ein bisschen Gold reingemischt und der Look ist perfekt. Und warum der Trend gerade so beliebt ist? Er wirkt dezent, sommerlich, elegant und alltagstauglich und passt sowohl auf lange als auch kurze Nägel. Viel Spaß beim Ausprobieren.
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Einen schönen Freitag euch, Dani Heiß hier bei Nostalgie. Nur die größten Songs, ja, und da haben wir etliche, bei denen reichen schon die ersten Takte und wir wissen, was abgeht. Billie Jean gehört auch dazu. Einer der größten Hits von Michael Jackson und bis heute ein Meilenstein der Popmusik.

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8: Ja, 14 Uhr, mein Name ist Peter Mack, ihr hört Nostalgie, nur die größten Songs am Madonna Day. Bedeutet heute Abend von 20 Uhr bis 22 Uhr nur Songs von Madonna und jede Stunde heute werden wir eröffnen mit einem Riesenhit von Madonna. Dazu gehört auch der, der jetzt kommt, Material Girl, The Queen of Pop.

Alrighty, wenn das mal nicht nach Sommer klingt, wer mit Reggae-Musik schon immer was anfangen konnte, der hat S-Word auch schon immer gemocht, eben gerade mit Don't Turn Around. Nostalgie, nur die größten Songs hier, warum machen wir das eigentlich alles überhaupt? Ich meine, das ganze Leben, so, es gibt eine Antwort, we do it all for

0: gute Nachricht des Tages, mit Sicherheit für alle Fußballfans in Deutschland, ist der Rücktritt von Julian Nagelsmann als Trainer der deutschen Fußballnationalmannschaft. Werde ich auch gleich erklären, warum das eine gute Nachricht ist. Als erstes mal kurz die Chronologie. Kurz nach der Niederlage und dem Ausscheiden gegen Paraguay hat ja Julian Nagelsmann gesagt, er ist keiner, der wegläuft. So hat er es gesagt?
1: Ja, die Frage habe ich jetzt schon dreimal gekriegt. Ich bin auf jeden Fall keiner, der wegläuft.
0: Worauf dann eine Menge Experten, unter anderem der sehr geschätzte Marcel Reif, gesagt haben.
2: Auch manchmal wäre es ganz gut, wenn einer sagen würde, du sollst ein anderer probieren.
0: Ja, nun war zu hören, dass der DFB am Montag sehr wahrscheinlich Julian Nagelsmann ohnehin entlassen hätte. Man hat ihm allerdings diese goldene Brücke gebaut und hat ihm gesagt, bis Montag hättest du noch Zeit, selbst zurückzutreten. Und genau das macht Julian Nagelsmann jetzt. Und damit steht die deutsche Nationalmannschaft wieder mal vor einem Neuanfang. So, warum?

0: Warum ist das eine gute Nachricht? Als erstes mal ist wichtig, es geht ja hier nicht um den Menschen Julian Nagelsmann, sondern alleine um seinen Job und der ist eben nicht so gelaufen, wie er hätte laufen sollen oder können. Zum anderen wird ihm der Abschied vergoldet, es ist die Rede von 7 Millionen Euro, die er für seinen Rücktritt bekommen soll. Und zum dritten muss das für ihn als Trainer ja gar nichts heißen, man hat damals auch den Bundestrainer Hansi Flick vom Hof gejagt, der inzwischen ein gefeierter Trainer beim FC Barcelona ist. Und warum soll es für Julian Nagelsmann nicht so weitergehen. Alles Gute, Julian Nagelsmann, in jedem Falle. Ich halte das für eine gute Entscheidung, sowohl für Sie selbst als auch für die Nationalmannschaft. Und damit eine gute Nachricht, oder?
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REO Speedwagon, keep the fire burning. Na, endlich mal Musik im Radio, mit der du auch was anfangen kannst und mit der du was verbindest. Und die wird auch hier so bleiben. Nostalgie, nur die größten Songs, gleich Lenny Kravitz, The Stillness of Heart und Depeche Mode. Na, bitteschön. 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
6: Hallo um 15 Uhr, Nostalgie, nur die größten Songs hört ihr. Peter Mack, mein Name. Dann wird's wohl Zeit für den nächsten Madonna-Song. Heute bei Nostalgie den ganzen Tag der Madonna Day. Jede Stunde wird eröffnet, ebenso auch jetzt mit einem großen Song von Madonna. Jetzt kommt Express Yourself. Und vergesst nicht, großes Madonna-Special heute Abend von 20 bis 22 Uhr. Ausschließlich Musik der Queen of Pop. Das sind die Tage, die du dir wünschst im Leben, gerade als Madonna-Fan.

No, we didn't start the fire, Billy Joel. Hier ist Nostalgie, nur die größten Songs. Es gibt bei Instagram einen sehr lustigen Trend. Da geht immer einer mit Fotos von prominenten Sängern auf die Straße und fragt junge Mädels, wisst ihr eigentlich noch, wer dieser Sänger, wer diese Sängerin ist? Und neulich hat mich so eine 20-Jährige vom Stuhl gehauen, die konnte aus der Hüfte sagen, dieses Foto ist Aretha Franklin. Ich weiß nicht, wer das 20-jährige Mädel war, aber sollte sie zufällig gerade zuhören, der ist für dich. Yeah.

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0: Während die Fußballfans nach Amerika, Mexiko, Kanada gucken, gucken die Tennisfans wie immer um diese Jahreszeit gerne nach London. Da läuft das Wimbledon-Tennisturnier aktuell und da gab es einen neuen Rekord jetzt gerade zu vermelden, aufgestellt von Jan-Lennard Struff, großer deutscher Tennisspieler, 36 Jahre alt. Der hat sage und schreibe 45 Asse geschlagen, jetzt gegen seinen amerikanischen Gegner und ist in die dritte Runde eingezogen. 45 Asse hat vor ihm noch kein anderer deutscher Tennisspieler geschafft. Mal zum Vergleich, Boris Becker hat mal 31 Asse geschafft, das war Mitte der 90er gegen Andre Agassi und Michael Stich kam mal auf 38. Aber 45 ist eine Zahl von einem anderen Stern. Herzlichen Glückwunsch, Jan-Lennard Struff. Und ich hoffe, sein Gegner, der Amerikaner, ist hinterher von irgendjemandem in den Arm genommen und getröstet worden. Ich hätte das dringend gebraucht.
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0: jubelt das ganze Wembley-Stadion. Da hätte ich auch laut mitgejubelt bei George Michael und Elton John. Hast du immer Grund zu jubeln. Nostalgie hier, nur die größten Songs. Nach den Balladen jetzt zwei Abtempo-Songs.
1: Ah!
0: Ja, das weiß ich doch, dass euch das gefällt. Es kommt Donna Summer gleich mit Beep Beep Bad Girls und The Locomotion von Kylie Minogue. 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
1: Es ist genau 16 Uhr und zu jeder vollen Stunde werden wir heute einen Song von Madonna spielen. Denn bei Nostalgie, nur die größten Songs, ist heute Madonna Day. Heißt nicht nur zur vollen Stunde ein Riesenhit von Madonna, jetzt kommt Who's That Girl, sondern auch heute Abend 20 bis 22 Uhr ausschließlich Madonna Music. Ist ein geiler Tag, oder? Also prinzipiell schon mal, weil Freitag ist, aber mit Madonna, aber hallo, Peter Mack mein Name, hallo.

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Das Berliner Parlament hat gerade zugestimmt, dass es in Berlin eine neue Datenbank gegen Mietwucher geben wird. Kurz mal zur Erklärung, in den 40 größten deutschen Städten sind die Mieten in den vergangenen 10 Jahren um mehr als 50% gestiegen, in Berlin teilweise um 100%.

0: 10%, also sie haben sich verdoppelt. Dagegen will man jetzt eben vorgehen mit dieser neuen Datenbank. Das wird so aussehen, dass bis zum nächsten Sommer sämtliche Vermieter in Berlin, das sind etwa 1,4, 1,5 Millionen, melden müssen, wie groß ihre vermietete Wohnung ist und was die Miete kalt und warm kostet. Eine KI soll dann berechnen, wo Mietwucher vorliegt. Es ist in Berlin so, dass einige erstens gar nicht wissen, dass sie viel zu viel Miete bezahlen, als überhaupt erlaubt wäre. Einige wissen es aber auch, haben aber Angst dagegen vorzugehen, weil sie ja dann unter Umständen ihre Wohnung verlieren könnten. Das alles soll in Zukunft nicht mehr so sein, daher die neue Datenbank. Sollte sich ein Vermieter weigern, die Angaben zu machen, hat die Regierung eben dann Möglichkeiten, gegen diesen Menschen vorzugehen, beziehungsweise dann auf andere Art den Mietwucher aufzudecken.
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Das ist eine gute Sache, dieser Song. Eine sehr gute sogar. Good Thing, The Fine Young Cannibals. Hier ist Nostalgie, nur die größten Songs. 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Das von diesem Mann hier zum Beispiel. 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
3: Die ganze Welt spricht heute über Madonna. Heute erscheint ihr neues Album, es heißt Confessions 2 und wir haben uns schon lange überlegt, dann lass uns mal heute hier bei Nostalgie den Madonna Day machen. Der läuft heute auch schon den ganzen Tag, das heißt zu jeder vollen Stunde ein Kracher-Song von Madonna. Jetzt kommt Music. Und vergesst nicht, Madonna-Fans, heute Abend Special von 20 bis 22 Uhr, ausschließlich Madonna Music. Ich bin Peter, das ist Nostalgie, nur die größten Songs. Grüße an die Queen of Pop.
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0: Nostalgie, nur die größten Songs mit Chris Rea on the Beach. Es gab eine traurige Nachricht auch in dieser fast abgelaufenen Woche. Der Sänger der Village People ist gestorben, Victor Willis. Das war sogar den ARD-Tagesthemen eine Nachricht wert, Ingo Zamperoni.
1: Vielleicht war er der berühmteste Polizist der Welt, der Leadsänger der Village People.
0: Ja, ich habe keine Ahnung, ob uns Victor Willis dort oben im Himmel hören kann. Aber wenn du es kannst, Victor, thank you for the music.

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3: Jawohl, nur Good News, nur gute Nachrichten bei Nostalgie, aber da gehört eben heute auch rein der Rücktritt des Bundestrainers Julian Nagelsmann. Obwohl er ja am Montag nach der Niederlage gegen Paraguay gesagt hat, ich bin keiner, der wegläuft.
4: Ja, die Frage wird schon dreimal gekriegt, ich bin auf jeden Fall keiner, der wegläuft.
3: Worauf es eine Menge Verwunderung gab, auch vom großen Fußballexperten Marcel Reif.
5: Auch manchmal wäre es ganz gut, wenn einer sagen würde, du sollst ein anderer probieren.
3: Ja, nur das wollte Nagelsmann nicht. Nur hat der DFB gesagt, lieber Julian, wir schmeißen dich am Montag raus, es sei denn, du trittst bis dahin selbst zurück, überlegst dir. Das hat Julian Nagelsmann jetzt getan, jetzt geht er vom Hof, man redet von 7 Millionen Euro Abfindung und das ist, glaube ich, wirklich eine gute Nachricht, sowohl für den DFB, also für die deutsche Nationalmannschaft, erst recht aber auch für Julian Nagelsmann. Es geht ja hier nie um den Menschen, sondern einfach um eine Entwicklung. Wenn er das, was er wollte, in der Nationalmannschaft nicht umsetzen konnte, soll er es dann eben woanders machen. Das hat Hansi Flick auch hingekriegt, den haben sie auch beim DFB rausgeschmissen und seitdem hat er sehr viele Erfolge gefeiert mit dem FC Barcelona. Warum soll es Julian Nagelsmann nicht genauso gehen? Es wird viele Vereine geben, die sich die Finger nach so einem Trainer lecken. Insofern gut für die Nationalmannschaft und für Julian Nagelsmann, auch wenn es im Moment natürlich sehr wehtut, auch im Grunde gut, denn wer weiß, was noch alles Schönes in seinem Leben passiert. Alles Gute, lieber Julian Nagelsmann, und das meine ich wirklich ehrlich und von Herzen.
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0: Musik aus dem britischen Empire, das kann ich mir gut merken, denn die Band heißt London Beat. Kleine Eselsbrücke bei Bandnamen ist immer hilfreich. Hier ist Nostalgie, nur die größten Songs. Mit ein paar minütiger Verspätung jetzt die Raterunde des Tages. Es ist da, der Klavierspieler in der hinteren Ecke des Studios. Hey!
1: Ja, hallo!
0: Ja, auch von mir ein herzliches Hallo. Er wird einen bekannten Song anspielen. Ich weiß auch nicht, welcher es ist. Ich darf eine ominöse Taste hier auf dem Tisch erst drücken, wenn der Song erraten ist. Guck mal, ob ihr schneller drauf kommt als ich. Dann spiel mal.

0: Danke, vielmals, danke, danke.
1: Es ist Stevie Wonder, I just called to say I love you. Oh, das ist schön, wenn man so einen ersten Verdacht hatte und dann merkt man mit jeder Note, der Verdacht erhärtet sich. Ich mag's gern, wenn sich manchmal Dinge verhärten, aber nur manchmal. Nostalgie mit Stevie Wonder. No new-

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3: Ja, schon ein geiler Tag heute, dieser Madonna-Tag, den wir heute bei Nostalgie nur die größten Songs feiern. Ja, offiziell Madonna Day, heute ihr neues Album erschienen, Confessions 2. Wir spielen den ganzen Tag immer zur vollen Stunde einen ihrer größten Songs und jede Stunde ein anderer. Heute ist noch gar nicht gelaufen, ihr erster Großer, das ist Like a Virgin, kommt, den baller ich mal wieder drauf. Und vergesst nicht, heute Abend in 2 Stunden geht's schon los, das Madonna-Special bei Nostalgie. 2 Stunden lang nur Musik von Madonna, 20 bis 22 Uhr. Peter Mack, mein Name. Schönen Abend mit der Queen.

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Ja, wer sich an die 80er noch erinnern kann, an die Breakdance-Ära, der kann sich an Shannon und Let The Music Play auch noch erinnern. Wüsste gerne, ob heute noch jemand diese roboterartigen Breakdance-Bewegungen drauf hat. Viele werden es nicht mehr sein. Nostalgie, nur die größten Songs hier, Lionel.

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3: Es bekommen gerade gar nicht alle mit, dass ja schon das prestigeträchtigste und berühmteste Tennisturnier der Welt läuft, nämlich das in London in Wimbledon. Und da ist gerade ein Rekord gefallen, der von einem anderen Stern ist. Und den Rekord hat ein Deutscher hinbekommen, nämlich unser Tennisspieler Jan-Lennard Struff, 36 Jahre alt mittlerweile. Der ist gerade in die dritte Runde eingezogen und bei seinem letzten Spiel hat er 45 Asse geschlagen. 45! Das hat vor ihm noch nie ein deutscher Tennisspieler geschafft, auch kein Boris Becker, der hat in den 90ern mal gegen Andre Agassi 31 Asse geschlagen, Michael Stich hat es mal auf 38 gebracht, aber jetzt haben wir eben einen neuen deutschen Rekord, 45 45 Asse geschlagen von Jan-Lennard Struff. Du möchtest den Gegner in den Arm nehmen, du möchtest ihn einfach trösten.
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I'm walking on sunshine, Katrina and the Waves. Kurzer Blick auf das Fußball-WM-Geschehen. Heute Abend ab 20 Uhr spielen Australien gegen Ägypten. Zu sehen im ZDF. Australien, Ägypten, auch zwei Mannschaften, die du nicht im 16-Finale erwartet hättest. Aber gut, was ich alles erwartet habe bei dieser WM und was nicht eingetroffen ist. The Blues Brothers, Nostalgie, nur die größten Songs.

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1: Nostalgie, nur die größten Songs, feiert heute den Madonna Day. Pünktlich zu jeder vollen Stunde ein großer Hit von Madonna. Jetzt kommt einer der wenigen, die sie gecovert hat, nämlich American Pie im Original von Don McLean. Und wer nicht genug kriegen kann von Madonna, der wird bedient. Ab 20 Uhr zwei Stunden lang das Madonna Special, heute Abend zwei Stunden lang nur Music von der Queen of Pop. Peter Mack, mein Name, guten Abend um 7.

Unser Hörer Maiko hat sich mal wieder gemeldet mit einer tollen Frage. Warum heißt das Mobiltelefon in Deutschland eigentlich Handy? Im Englischen gibt es diesen Begriff doch so nicht, oder? Tatsächlich, das ist vollkommen richtig. Wenn man Handy in den Übersetzer eingibt, dann steht auf der anderen Seite praktisch, aber nicht Mobiltelefon oder sowas. Auf Englisch heißt ein Handy Cellphone oder Mobile. Aber warum sagen wir in Deutschland jetzt Handy? Also klar, es ist ein Anglizismus und die Herkunft, die ist tatsächlich gar nicht so genau zu sagen. Möglicherweise hat sich Ende der 80er ein schlauer Mitarbeiter aus der Marketingabteilung der Telekom diesen Begriff einfallen lassen, aber offenbar gibt es dafür keine wirklichen Beweise. Möglich ist aber auch, dass der Begriff Handy eine Ableitung aus der Militärsprache ist. Es gab früher zwei unterschiedliche Funkgeräte. Das war zum einen das Walkie-Talkie, das war aber relativ groß und wurde in einem Rucksack getragen. Und das Handy-Talkie, das war deutlich kleiner und konnte an einem Schultergurt getragen werden. Wahrscheinlich kommt der Begriff Handy also daher, denn im Endeffekt ist es ja nichts anderes als ein tragbares Funkgerät bzw. Funktelefon.

0: Ein großer Teil unseres Geldes, das wir uns jeden Monat hart erarbeiten, geht für unsere Miete drauf. Mal eine Zahl, damit ihr das einordnen könnt. In den 40 größten deutschen Städten sind die Mieten in den letzten 10 Jahren um über die Hälfte gestiegen. In Berlin teilweise um 100%, also sie haben sich verdoppelt. Da könnte im ein oder anderen Fall auch immer Mietwucher vorliegen. Und genau dagegen wird Berlin jetzt vorgehen. Die Berliner Regierung hat zugestimmt, dass eine neue Datenbank in der Hauptstadt eingerichtet wird. Bis zum kommenden Sommer muss jeder Vermieter in Berlin dem Senat melden, wie groß seine Wohnung ist, die er vermietet, was er dafür an Miete kalt und warm verlangt und noch ein paar andere Angaben. So will man den Mietwucher verhindern, denn am Ende wird eine KI berechnen, wie viel Geld der Vermieter jeweils eigentlich für seine Wohnung verlangen darf, eventuell ein bisschen mehr, aber sie wird auch aufdecken, wo genau Mietwucher vorliegt und damit mit Sicherheit einige Menschen in Berlin entlasten.
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Lisa Stansfield, All Around the World, Nostalgie, nur die größten Songs hier. Mal ganz kurz ein Dankeschön an alle, die uns heute eine WhatsApp oder eine Mail geschrieben haben, dass sie sehr zufrieden sind mit dem Madonna Day, den wir heute gefeiert haben. Zu jeder vollen Stunde gab es einen Riesenhit von Madonna. Und vergesst nicht gleich das große Special von 20 bis 22 Uhr, zwei Stunden lang nur Madonna Music. Das wird ein geiler Abend. Nostalgie, jetzt mit You Lewis and the News.

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